Zeit gegen Karadam, der Bauer, ich komme gegen Schaschkamberger.